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1: Mit KI-Support. Sonnig ist es gerade, dazu nur ein paar Wolken. Richtung Mittag und Nachmittag wird's richtig heiß, meist bleibt's trocken. Nur in Alpennähe kann sich mal ein Gewitter zusammenbrauen, teils mit Starkregen. Die Höchstwerte liegen heute zwischen 21 und 34 Grad. Morgen gibt's wieder viel Sonne, später kommen mehr Wolken dazu, maximal bis 37 Grad.

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Hier unter Helmut Stanauer ist am Mikrofon. Sehr schön, dass ihr da seid. Und zur Begrüßung gibt's den Banana Boat Song von Harry Belafonte.

Und nun eine Dame, an die wir uns garantiert alle sehr gerne erinnern. Sie war das Mädel vom Immenhof, hatte große Erfolge als Jungschauspielerin, wurde etwas größer, etwas reifer, sang dann »Wir wollen niemals auseinandergehen« mit goldener Schallplatte natürlich anschließend. Aber ihr Chico, Chico Charlie, den Titel spiele ich jetzt. Heidi Brühl.

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1: 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Die jetzige Interpretin nennt sich Dorte. Ja, sie spricht es auch so aus. Ich bin Dorte. Dorte aus Dänemark. Ja, sie kam nach Deutschland, sang in Deutsch, hatte große Erfolge, brachte Titel wie Wärst du doch in Düsseldorf geblieben. Aber ihr Dip, die Dip ist ein schwungvoller Titel, nach dem man wunderbar tanzen kann.

Eigentlich müsste ich jetzt sagen, er ist auch mein Special Prayer, nämlich es ist Percy Sledge. Und Percy Sledge ist bekannt gewesen für diese wunderschöne Soul-Musik in den 60ern wie When a Man Loves a Woman. Und ich spiele jetzt für euch Percy Sledge und My Special Prayer.

0: Beim folgenden Titel habe ich damals sehr lachen müssen, weil er war so komisch, aber auch wieder so originell, dass man gar nicht an ihm vorbei konnte und ihn immer wieder hören musste. Ich rede da von Juanita Banana und ich spiele jetzt ganz einfach mal das Original von The Peels.
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Sie ist übrigens auch Holländerin. Natürlich sangen auch die Holländer bei uns in deutscher Sprache und das machten sie recht gut. Wir waren sehr angetan und als Peggy Brown auf den Markt kam, da spitzten wir alle die Ohren, denn ihr wunderschöner, sentimentaler, toller Song heißt »Denn sie fahren hinaus auf das Meer«, Peggy Brown.

Ich möchte die beiden Teenager-Idole der Ende der 50er und auch Anfang der 60er Jahre erklingen lassen. Es sind natürlich Conny und Peter Kraus. Und wir erinnern uns sicherlich, weil in Belgien, Holland, Deutschland, eigentlich fast auf der großen, weiten Welt liefen ihre Filme. Ja, das ist tatsächlich so. Und es war natürlich ein Riesenkassenschlager, denn Wendy, Conny mit dem Peter, das wollten wir Teenager doch sehen. Und sie singen sehr zärtlich für euch jetzt: Ich möchte mit dir träumen. Conny und Peter Kraus.

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1: Ja, wer hat das nicht im Ohr? Ich ganz besonders, weil ich diesen Titel damals sehr geliebt habe. Ich kannte den Interpreten nicht damals, weil darauf hat man nie so sehr geachtet. Aber ich weiß, dass er ja Tommy Kent heißt. Und hier ist sein Susie Darling für euch.

Die Manfred Mann Band möchte nun Musik für euch machen. Und da habe ich mir einen Song rausgesucht, der in den Discos der 60er rauf und runter gespielt wurde. Er ist fetzig, er ist interessant, er ist einfach schön. Haha, said the clown, Manfred Mann.

und nun der sehr vornehme und extravagante David Garrick. Ja, er sah gut aus, er hatte eine Bubikopffrisur, trug unter seinem Jackett am liebsten Rüschenhemden, sang aber ja, wie so ein kleiner Halbgott und sein Dear Mrs. Appleby. Ja, das war doch was. Hier ist er.

Here comes the tiger. Ja, der Tiger auf Deutsch natürlich. Tom Jones. Er scheint ja heute noch ein Tiger zu sein, denn in Las Vegas tritt er nach wie vor auf. Wir wissen das ganz genau. Ich war ja schon in Las Vegas. Und sein Delilah bleibt uns unvergesslich.

My Little Lady ist ja nun folgende Song. Und wisst ihr noch, wer das damals gesungen hat? Ja, ich hätte auch überlegen müssen, bin ich ganz ehrlich. Aber ich weiß es natürlich und ich verrate es euch gerne. Es sind die Tremolos, also hier My Little Lady.

und nun Paul Anka. Allerdings nicht in englischer Sprache, sondern in deutscher Sprache. Paul Anka ist uns ja bekannt mit seinen Riesenhits Diana, I Love You Baby, Put Your Hand on My Shoulder und. Wir kennen ihn sehr gut. Zwei Mädchen aus Germany ist sein Song, den ich jetzt spielen werde.

Ja, Wünsche sind mir natürlich Befehl und das kleine Wunder vom großen Glück, gesungen von Gus Bacchus, der ja eigentlich Gas heißt, ja, den erfülle ich sofort. Und hier ist sein Titel, das kleine Wunder vom großen Glück.

Und Ivo Robic mit seiner Schmusestimme meint ganz einfach, weil er wohl sehr viel Spaß daran hat, zu denken, dass man mit 17 erst ein neues Leben beginnt. Also spielen wir auch seinen Titel: Mit 17 fängt das Leben erst an.

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Ja, sie war eine große Sängerin und ich möchte an sie erinnern mit ihrem Riesenhit It's My Party. Viel Spaß damit.

Ich hätte jetzt bald gesagt, und nun kommt ein wunderbares Mädchen. Eigentlich ist es richtig, was ich da sage, denn der Titel heißt Wunderbares Mädchen. Gesungen übrigens von dem großen Peter Alexander, den ich auch wieder ins Programm nehmen möchte, damit wir uns sofort wieder an ihn erinnern.

Mr. Casanova mit dem schwarzen Haar oder mit dem blonden Haar oder mit dem roten Haar. Casanovas gibt es ja sehr, sehr viele. Und über den Mr. Casanova besingt euch jetzt Siv Malmkvist etwas.

Habt ihr alles vergessen? Naja, natürlich nicht. Wie kann man vergessen? Und Drafi Deutscher, der weiß darüber ein Lied zu singen. Und das ist sehr, sehr schön. Hast du alles vergessen?

Erinnert ihr euch an diesen... Ich kann nicht pfeifen, also ich lerne es nie, aber Mitch Miller und der River Kwai Marsh, ja, so Ende der 50er Jahre, das war doch etwas, stimmt's?

Aber den kommenden Titel, also den Titel, den ich jetzt spielen werde, den kennen wir doch alle. Und ich nehme natürlich das Original und das heißt Hello Mary Lou. Ja, und wird gesungen von Ricky Nelson.

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1: Noch jemand, der Hello sagen will, aber er sagt Hello Dolly. Und habt ihr alle den Film mit Barbara Streisand gesehen? Hello Dolly? Also, Louis Armstrong weiß davon, ein Lied zu singen. Und genau das tut er auch jetzt.

1958 entstand der Film in Jugoslawien, Der lachende Vagabund mit Fred Bertelmann. Das war auch die Zeit, wo die neue Teenagerwelle begann. In diesem Film trat auch unsere Conny auf, die Blue Jean Boy sang. Aber ich spiele euch jetzt den lachenden Vagabunden und hier ist Fred Bertelmann.

Na, da kann ja Hildegard Knef nur eines sagen. Für mich soll's rote Rosen regnen, Hildegard Knef. Mit

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Ja, erinnert ihr euch an Aretha Franklin? Die hatte damals einen tollen Hit in den 60ern und genau den möchte ich jetzt auflegen. Und er heißt Respect.

Ja, und nun eine Stimme, die wir vielleicht alle noch in der Erinnerung haben, denn seine Songs sind doch auch legendär, finde ich. Ja, und ich meine damit Trini Lopez und sein Amerika. Ja, das ist ja um die Welt gegangen. Und jetzt geht's über die Oldie Box. Hier ist er.

Und nun ein Mann, der sehr, sehr groß ist. Also mindestens 1,90 groß. Ja, das kann ja dann nur Peter Rubin sein. Und in den 60ern hatte er einen Titel, der mir sehr, sehr gut gefiel und sehr sentimental und gefühlvoll war. Es ist der Zug nach Sunny Hill.

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2: Und auch die jetzige Stimme, die man die goldene Stimme von Prag nennt, womit ihr alle Karel Gott erkannt habt, ja, die kam auch zu uns in den 60er Jahren, Ende der 60er Jahre, Anfang der 70er Jahre. Und Weißt du wohin von Karel Gott? Das war ein großer Hit.

Ja, nach dem sentimentalen Dr. Zhivago, wo es ja auch den großen Film mit Omar Sharif gab, ist jetzt Helen Shapiro da. Und Helen Shapiro hatte einen Riesenerfolg 1963. Ja, genau, es war 63 mit Walking Back

Day, man. Ja, den Titel kennt ihr doch alle noch, richtig? Ja, und dann kennt ihr natürlich auch Chris Andrews. Und hier ist sein Yesterday, man.

0: Salvatore Adamo war ein Sänger, der uns in den 60ern doch sehr überrascht hatte. Sein Inshallah erklang in allen Radios und ich bin selber ein begeisterter Fan von Adamo, habe übrigens sein Inshallah allerdings in deutscher Sprache einmal auf einem Talentewettbewerb gesungen und den ersten Platz damit gemacht. Aber lassen wir doch Adamo singen, und er hat auch wunderschöne deutsche Songs. Von ihm hören wir jetzt Eine Locke von deinem Haar.
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Und nun kommt Paulchen Kuhn. Paulchen Kuhn, ja, ist ein Musiker gewesen. Es gibt ihn leider nicht mehr, aber er war ein großer Musiker und leitete, naja, zu später Zeit dann die SFB-Band. In den 60ern sang er mit Gretje Kaufeld, der Holländerin, und der wunderschöne Song der beiden heißt Jeden Tag, da lieb ich dich ein klein

Und nun zu Peter Hinnen. Sein großer Hit, der ging um die Erde, kann man nicht genau sagen, aber doch ziemlich weit. Und 7000 Rinder, ja, die lassen wir jetzt mal laufen.

Die nächste Interpretin kam aus Frankreich, sang sich sehr erfolgreich in den Grand Prix hinein, wurde gerade Erste und schwupps sang sie natürlich auch in Deutsch. Ja, ihr Oh la la l'amour ist ein wunderschöner Titel und hier ist für euch Séverine.

Und nun der Sänger ohne Nachnamen, weil sein W-Punkt ja eigentlich gar nicht viel sagt, wie er wirklich heißt, aber Roland heißt er mit Vornamen. Also es kann ja niemals Roland Kaiser gewesen sein zu dieser Zeit. Und

Und wenn der Löwe nur nachts schläft, dann können es eigentlich doch nur the Tonkens sein. Denn The Lion Sleeps Tonight, ja, das war ihr großer Hit.

Und Simon Says ist vielleicht auch ein Song, an den ihr euch noch erinnern könnt. Ich habe ihn sehr gut im Ohr und er wird gesungen von der 1910 Fruit Gam Company.

0: Das Hasi Osterwald Sextett hatte sich spezialisiert auf besondere Texte. Und diese Texte, die damals ja eigentlich aus der Schweiz zu uns herüberkamen, natürlich in perfekt deutscher Sprache, ist ganz klar, ja, die haben uns sehr angemacht. Und nun hören wir ihren berühmten Criminal Tango.
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Ja, und damit, liebe Freunde, ist die Oldiebox leider zu Ende. Aber ich komme ja wieder, so wie der rosarote Panther auch. Und ich freue mich auf euch. Ich hoffe, es hat euch Spaß gemacht. Mir hat sehr viel Spaß gemacht. Und zum Abschluss einen Titel, den ich auch selbst geschrieben habe. Wenn nicht jetzt, ja, wann denn dann? Er ist übrigens auf meinem Album Abendstern. Tschüss, euer Helmut Stanow.

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Dies ist die tragische Geschichte eines verkorksten Liedes. Ich ging damals frohen Mutes ins Studio und nahm mein selbstverfasstes Lied auf. Ein Lied so recht für junge Menschen von heute. Doch dann kam ein Produzent und entfernte alle Worte, die seiner Meinung nach jugendgefährdend oder zweideutig wären. Hier ist das Ergebnis.

0: 22 Uhr und knapp 6 Minuten.
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Musik von Taylor Swift, Love Story. Sonntagabend, ein sommerlicher 2. August, der sich langsam aber sicher seinem wohlverdienten Ende entgegensieht. So kann man es ausdrücken. Draußen wird es ein bisschen ruhiger, drinnen hingegen wird es absolut musikalisch. Mit anderen Worten, genau der richtige Moment für 2 Stunden zum Abschalten, Durchatmen und vor allem Genießen. Schön, dass du dabei bist. Hier ist sie, deine Love Time. Und falls du heute zum allerersten Mal eingeschaltet hast, keine Sorge, das hier ist kein Zufall. Auf gar keinen Fall. Jeden Sonntagabend gibt es an dieser Stelle 2 Stunden Musik, die nicht laut sein muss, um lange nachzuklingen. An dieser Stelle, wie war dein Sonntag? Herr Victor lehnt sich mal ganz weit aus dem Fenster und behauptet, ziemlich sonnig, oder? Vielleicht warst du unterwegs, hast den Grill angeschmissen, den Liegestuhl getestet oder einfach nur den Sommer genossen. Recht so. Und wenn jetzt langsam die Dämmerung einsetzt, dann übernimmt der Herr Victor den Rest. Herr Victor, das bin ich, Andreas Victor. Willkommen zu deiner Love Time. Mach es dir gemütlich. Die nächsten 2 Stunden gehören ganz dir. Und nun den Beatles.

hätte das vor 50 Jahren gedacht, dass dieser Titel am 2. August 2026 mit dieser schnuckeligen Sendestrecke laufen könnte. Tatsächlich, September 76, Platz 1 bei uns, Jeans on. Es gibt komische Gedankengänge, es gibt komische Tage. Der heutige, der ist so einer. Und man stellt sich zu Recht die Frage, wer kommt eigentlich auf so etwas? Der Tag der Eiscreme-Sandwiches. Ein Eis zwischen zwei Keksen klingt erstmal nach einer, nun gut, nicht wirklich spannenden Idee. Eine Idee, die vermutlich an einem heißen Sommertag entstanden ist. Wahrscheinlich hatte jemand weder Lust auf Kuchen noch auf eine Waffel und dachte sich, ach komm, wir nehmen einfach beides nicht. Eigentlich ist das Eiscreme-Sandwich aber ein kleines Symbol fürs Leben. Ja, zwei völlig unterschiedliche Seiten halten zusammen, was in der Mitte am schönsten ist. Und solange man nicht so lange wartet, funktioniert das auch ganz hervorragend. In diesem Sinne, egal ob du heute ein Eis gegessen hast oder aber nur davon träumst, hier bei uns, hier gibt es die musikalische Variante. Die garantiert nicht schmilzt. Leave, get out, deine Love Time. Heute am 2. August 2026. Die erste August-Ausgabe deiner schnuckeligen Love Time.

Wir haben bekanntlich eine puschelige, wenn man es so ausdrücken mag, eine durchaus puschelige WhatsApp-Nummer, die da lautet 01525 840 5057. Da kann man Sprachnachrichten hinschicken, Textnachrichten oder Bilder. Bilder wie zum Beispiel Peter aus Borkum. Einen wunderschönen Sonnenuntergang hat er geschickt. Das freut einen. Vielen, vielen Dank. Solltest du etwas loswerden möchten, bitteschön. 01525 840 5057. Noch einmal 01525 840 5057. Große Freude, ja, ja. Das nachfolgende Thema kennst du. Es gibt Songs, wie sagt man so schön? Wir haben ja schließlich Sommer. Bei denen braucht man keine Wetter-App. Manchmal reichen die berühmten ersten Takte. Und plötzlich riecht es nach Sonnencreme. Ja, irgendwo klappert ein Eiswürfel im Glas. Meiner ist im Übrigen nahezu geschmolzen. Es war ein Wink mit dem Zaunpfeil. Man könnte ihn mal auffüllen. Oder nicht den Eiswürfel, das Glas könnte man auffüllen. Ach ja, und gedanklich sitzt man irgendwo am Strand. Und dann gibt es einen Song von den Beach Boys. Kokomo. Aus dem Jahr 1988. Entstanden für den Kinofilm Cocktail mit Tom Cruise. Meine Meinung zum Thema, einer seiner wohl schlechteren Filme. War trotzdem, zumindest habe ich so im Hinterkopf, recht erfolgreich. Ja, ja. Aber Kokomo, das ist ein Song, der bis heute nach Urlaub, Meer und unbeschwerten Sommertagen klingt. Also, so noch nicht geschehen heute. Schuhe aus, die Gedanken ein bisschen treiben lassen. Und der Victor, der garniert die Beach Boys, Kokomo.

Weil wir häufig gefragt werden, was macht eigentlich ein Moderator, wenn er nicht moderiert? Sprich, wenn zum Beispiel die Musik läuft. Ja, was macht er dann? Er geht zum Kühlschrank und holt sich, wie bereits angekündigt, ein kühles Getränk. Das hört sich ungefähr so an, wenn man es öffnet. Fast das geheimnisvolle Geräusch, oder? So ein bisschen. Hier kommt ein weiteres Geräusch. Meeresrauschen, auch schön. Gleich bei uns schon fast ein Standardritual. Doch, das kann man sagen, oder? Die Rubrik Live-Tracks hier bei uns in deiner Love-Time. Und vorher das hier. Ein Song aus dem Jahr, kann man ruhig mal sagen, 1981. Das ist schon ein paar Tage her. Aber schön. Der passt ganz hervorragend in diese Sendestrecke, wie ich persönlich finde. Keith Marshall, Only Crying in deiner Love-Time am Sonntag.

0: Family Ain't No Sunshine. Und schon sind wir drin in der Rubrik Live Tracks. Heute Whitney Houston, einer der größten Stimmen der Popgeschichte. 1985 hatte sie ihren ganz großen Durchbruch mit ihrem Debütalbum, verkaufte sich millionenfach. Bis heute weltweit über 220 Millionen Tonträger verkauft und damit zählt sie zu den erfolgreichsten Künstlerinnen aller Zeiten. Sicherlich ein Meilenstein ihrer Karriere, 1992 der Film Bodyguard, an der Seite natürlich von Kevin Costner. Aus dem Film ihre Version von I Will Always Love You, ursprünglich geschrieben von Dolly Parton. In den USA 14 Wochen auf Platz 1, über 1,1 Millionen Mal verkauft. Die meistverkaufte Single einer Solokünstlerin bis dato. Und der Soundtrack zu Bodyguard, der gilt bis heute als einer der erfolgreichsten Filmsoundtracks der Musikgeschichte. Whitney Houston, sie starb am 11. Februar 2012 im Alter von nur 48 Jahren. Aber ihre außergewöhnliche Stimme, die bleibt natürlich unvergessen. Und genau die, die hörst du jetzt. Für dich mitgebracht, Run to You und der eben bereits erwähnte Titel I Will Always Love You, das Ganze live.
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Whitney Houston live. Es geht stetig auf 23 Uhr zu. Das heißt mit anderen Worten, es gibt gleich noch eine zweite Stunde Love Time. Wer hätte es gedacht? Und vorher gibt es das hier. Mr. Loverman, Chubba Ranks. 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

0: pünktlich nach 23 Uhr.
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0: Ja, seine zweite Stunde Love Time. Und die beginnt im vorliegenden Fall mit Musik von Bruno Mars. Talking to the Moon.

Robbie Williams in deiner Lifetime. Robbie Williams bei uns im Radio und heute ebenfalls im Fernsehen. Also lief um 20.15 Uhr TV-Premiere Better Man. Robbie Williams als animiertes Äffchen, möchte man sagen. Nur gut, nicht Äffchen, als animierter Affe. So, und wie bekommt der liebe Herr Victor nun den Kreis wieder rund? Von einem Affen zum Thema Horoskop. By the way, ganz einfach frei heraus. Gleich hier, dein Horoskop in deiner Lifetime. Und so viel sei verraten. Es geht heute um Romantik. Romantik pur am Sonntagabend. Ebenfalls der nun nachfolgende Track. Celine Dion, All By Myself.

0: Das war Summer Song. Sonntagabend. Deine zweite Stunde Love Time. Es gibt bekanntlich Menschen, die glauben an Sternzeichen. Wiederum andere, die glauben eher an Zufall. Und dann gibt es noch diejenigen, die einfach hoffen, dass heute Abend endlich mal jemand die richtige Nachricht schreibt. Willkommen zum Romantik-Horoskop. Ob Schmetterlinge im Bauch, Herzklopfen oder einfach ein nettes Lächeln. Schauen wir mal, was die Sterne heute für die ersten vier Sternzeichen bereithalten. Romantik pur. Nun für die Sternzeichen Widder, Stier, Zwillinge und Krebs.
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2: Im Mondschein begegnen. Für manchen Grobian ist es ein Fremdwort. Im herrlichen Schlosshotel wird Romantik auf Hochglanz poliert. Zartbeseitete werden zu Liebesgedichten fürs Poesiealbum inspiriert. Gruselromantisch lässt es sich gut im Dunkeln munkeln. Und Kaltblüter sind emotional ziemlich beschränkt. Romantik hin oder her. Gefühlvolle Stimmung ist gar nicht so schwer. Widder. Nach Holzhackerart. Romantik, wofür genau soll das nochmal gut sein? Um Anbaggerungserfolge zu beschleunigen, wagt ein Widder sich mutig auf bisher unbekanntes Gebiet, singt Rübezahllieder am Lagerfeuer, brutzelt Selbsterlegtes zu Dosenbier und wenn die Hitze rasch zu Kopfe steigt, dann sieht er beim Nahzweikampf im Schlafsack Sterne. Stier. Waldes- oder Wiesenlust. Ganz naturverbunden ein Bett im Kornfeld, das Lager auf dem Heuboden oder den gemütlichen Melkschemel bei Kuhstallidylle bei einem Schäferstündchen zu genießen, bringt jedes Rindvieh in wohlige Stimmung. Und weil bei Stieren auch das Hühnerauge mit ist, mähen sie noch ein hübsches Herz in den Gänseblümchenrasen. Zwillinge. Schwindelig geschwindelt. Zärtliches Geplapper, listiges Einflüstern oder sonstige Ohrläppchenknabbereien verheißen Redseligkeit im wahrsten Sinne des Wortes. Zwillinge sind nun mal Verbalromantiker. Wenn sie im Verliebtheitszustand mit entzückenden Worten das Blaue vom Himmel herunterflunkern, wird das so manchen Kopf verdrehen. Krebs und noch ein Gefühl. Wenn die Rührung sie übermannt, greifen Krebse zum Kochlöffel, schütten bis zum Überlaufen gequirlte Sentimentalität in alle Umstehenden hinein. Und da ist dann alles dabei, von schmalzigen Liebesliedern bis zu salzigen Freudentränen. Dazu gibt es Sonnenuntergang, Händchen halten und eine schmiedeeiserne Bank vor der Haustür.
0: Eine Bank vor der Haustür. Romantisch geht es weiter nach diesem Mal hier. Marvin Gaye, Sexual Healing. In deiner Love Time. Heute am Sonntagabend. War noch sonst.

0: Die Liebe, die hält sich bekanntlich an keine Öffnungszeiten. Ihr irgendwie auch nicht. Sie klingelt nicht, sie macht keinen Termin, sie steht manchmal einfach vor der Tür. Und vielleicht haben die Sterne heute Abend einen kleinen Hinweis darauf, wann sie bei dir ganz persönlich vorbeischaut. Hier kommt der zweite Teil unseres Horoskops. Nun für die Sternzeichen Löwe, Jungfrau, Waage und Skorpion.
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2: Löwe, Schauspielereien. Das Bärenfell ist einladend vor den flackernden Kamin drapiert. Rotwein funkelt in teurem Kristall. Das Schlossgespenst ist heute ins Sonntagsbettlakenkleid gehüllt und der Butler serviert ein Festmahl. Der Löwe weiß sich schöne Stunden zu vergolden. Er will Luxusklassenromantik. Alles andere ist unter seiner Königswürde. Jungfrau, alles rationiert. Nüchtern betrachtet gehört ein gesundes Maß an romantischem Feeling zum Leben. Aber ohne Übertreibung bitte. Der preisgeminderte Strauß kurz vor Ladenschluss, eine Eukalyptus-Duftlampe bei Erkältungsgefahr und essbare Blüten aus geblümtem Geschirr in der Sauerampfersuppe grenzen schon fast an unnütze Gefühlsduseleien. Waage. Herzen und Kerzen. Auf der Terrasse mit Glasboden über dem Fluss diniert die Waage gepflegt im Candlelight, dieweil ein Geiger dezent die Mondscheinserenade am Tisch fiedelt. Die letzte Leckerei wartet am Ende des rosenblütenblätterbestreuten Pfades im Park, wo ein Himmelbett in der charmanten Liebeslaube für 2 Nächte gebucht ist. Skorpion, schaurig schön. Jegliche Düsternis übt eine magische Anziehungskraft aus. Das Mitternachtsschwimmen im Badeverbot Zweier, genau wie die spätabendliche Kutschfahrt mit trüben Funzeln ins geheimnisvolle Blaue. Ein Skorpion trifft die romantische Ader voll ins Schwarze. Da ist eine Gänsehaut bis in die tiefste Seele todsicher.
0: Todsicher. Die letzten 4 Sternzeichen. Als da wären Schütze, Steinbock, Wassermann und Fische. Die gibt es gleich bei uns. Summer Breeze. Nun in deiner

0: Tellbrunner, Summer Breeze in deiner Lifetime. Romantik. Ja, Romantik muss nicht immer aus roten Rosen und Kerzenschein bestehen. Manchmal reicht auch schon ein ehrliches Kompliment, ein langer, intensiver Blick oder aber die richtige Musik im richtigen Moment. Ob die Sterne genau das für dich vorhergesehen haben, das finden wir nun heraus. Hier der dritte und letzte Teil des Romantik-Horoskops für Schütze, Steinbock, Wassermann und für Fische.
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2: Schütze. Laut, aber herzlich. Großspurige Frohnaturen sind davon überzeugt, ihre romantischen Anwandlungen in die Welt hinaus posaunen zu müssen. Also haben sie den bunten Spielmannszug bestellt für die musikalische Untermalung einer pathetischen Liebeserklärung. Schützen lassen es begeistert krachen und ihre Lebenslustigkeit macht sie unwiderstehlich. Steinbock. Wünsch dir was. Schritt für Schritt zum Glück geht es voran, wenn man sich und den klaren Himmel beim Anstieg zur Aussichtsplatte langsam näher kommt, um Sternschnuppen zu finden. Bei jedem Silberstreif ist ein Wunsch gratis. Vielleicht ist schon der gemeinsame Weg das romantische Ziel. Und übrigens sind Steinböcke ja gar nicht so kaltblütig. Wassermann. Hübscher Unsinn. Weg mit den alten Hüten, wo Wassermänner am Werk sind, wird Romantik neu erfunden. Die schießen dem Auserwählten auf der Kirmes einen Plastikrosenstrauß zusammen, lassen rosarote Luftballons aufsteigen oder folgen der plötzlichen Eingebung zum Sektfrühstück in einer Fensterputzkanzel am Hochhaus. Oberstes Stockwerk. Fische. Traumtänzeleien. Hand in Hand. Spuren im Sand, der Spaziergang am Strand. Das ist der Stoff, aus dem Fische wundersame Verse schmieden, die mit Poesie und Sehnsuchtsfäden durchwoben sind. Damit sie sich nicht schmachtend in ihrem unendlichen Fantasienreich verlieren, schreiben sie unterwegs mit Teelichtern immer wieder ihren Namen ans Ufer.
0: Schütze, Steinbock, Wassermann und Fische, Traumtänzelein. Dem ist nichts hinzuzufügen. Außer am kommenden Sonntag gibt es hier bei uns ein neues Horoskop für das uns geneigte Hörerohr. Ach ja, das hat der Victor ja irgendwie ganz schön gesagt, oder? Jede Musik von Timmy T. One More Try und deine Love Time. Noch 22 Minuten, knapp 22 Minuten Sonntag.

Bevor sich Victor mehr oder weniger elegant verabschiedet, gibt es nun Musik von Kim Wilde, Love Blunt und vorher Popcorn, frisch serviert von Johannes Oerding. Oh.

Manche nennen sie die blonde Königin der 1980er, Kim Wilde. Ach ja. Immer noch im Geschäft, immer noch gern auf Tour, live auf diversen Bühnen zu, sagt man so schön, zu bewundern, zu begutachten, zu hören. So könnte man es auch so ausdrücken. Das war sie, Rainer Lovetime, heute am 2. August. Wir sind mehr oder weniger durch. Da gibt's noch Musik von Tracy Chapman, Fast Car. Vorher sagt Herr Victor tschüss, gut's Nächtle. Und vor allen Dingen bis nächsten Sonntag. Was gibt es jetzt noch? Ach ja, den Rhein-Opel.

obligatorischen Abspann. Der ist hier. Die gute Nora. Nora Jones im Übrigen. Everybody needs a best friend. Dein bester Freund ist nächsten Sonntag wieder hier. Bis dahin, tschüss. 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